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4: Ja, die rekordverdächtige Hitze geht heute weiter an diesem Dienstag bei uns in Österreich mit richtig viel Sonne und im Osten sind teilweise sogar 40 Grad möglich. Ansonsten liegen die Höchstwerte zwischen 31 und 38 Grad. Im Laufe des Nachmittags gibt es dann wieder einzelne Gewitter oder Regenschauer.
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5: Israel hat bei den USA Bedenken gegen den von Präsident Donald Trump verkündeten Plan zur Entwaffnung der Hamas geäußert. Dieser soll die israelischen Positionen nicht widerspiegeln, betont ein Sprecher des Büros von Ministerpräsident Benjamin Netanyahu. Nach Trumps Darstellung soll die Hamas ihre Waffen schrittweise abgeben. Anschließend sollen sich die israelischen Streitkräfte aus dem Gazastreifen zurückziehen. Trump hat außerdem bereits erklärt, Israel sei sehr glücklich über die Vereinbarung und habe die USA unterstützt. Weiter nach Italien. Nachdem die spanische Exklave vor kurzem von Migranten überschwemmt worden ist, will Italien sein sogenanntes Albanien-Modell auf europäischer Ebene ausweiten. Innenminister Matteo Piantedosi schlägt den Aufbau von Rückführungszentren in sicheren Drittstaaten vor, finanziert durch EU-Mittel. Er werde den Vorschlag morgen bei einer außerordentlichen Sitzung der Innenminister vorstellen. Und der neue Spider-Man-Film schreibt in Österreich Kinogeschichte. A Brand New Day hat an seinem Startwochenende 171.000 Besucher ins Kino gelockt und ist damit der bis dato erfolgreichste Film des Jahres. Fast 2,5 Millionen Euro hat er in die Kassen gespült. Weltweit sind es sogar satte 927 Millionen. Der Film ist damit nach Avengers Endgame das zweitbeste Kino-Opening aller Zeiten.
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1: Ja, die rekordverdächtige Hitze geht heute weiter an diesem Dienstag bei uns in Österreich mit richtig viel Sonne und im Osten sind teilweise sogar 40 Grad möglich. Ansonsten liegen die Höchstwerte zwischen 31 und 38 Grad. Im Laufe des Nachmittags gibt es dann wieder einzelne Gewitter oder Regenschauer.
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1: Ja, die rekordverdächtige Hitze geht heute weiter an diesem Dienstag bei uns in Österreich mit richtig viel Sonne und im Osten sind teilweise sogar 40 Grad möglich. Ansonsten liegen die Höchstwerte zwischen 31 und 38 Grad. Im Laufe des Nachmittags gibt es dann wieder einzelne Gewitter oder Regenschauer.
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2: Israel hat bei den USA Bedenken gegen den von Präsident Donald Trump verkündeten Plan zur Entwaffnung der Hamas geäußert. Dieser soll die israelischen Positionen nicht widerspiegeln, betont ein Sprecher des Büros von Ministerpräsident Benjamin Netanyahu. Nach Trumps Darstellung soll die Hamas ihre Waffen schrittweise abgeben. Anschließend sollen sich die israelischen Streitkräfte aus dem Gazastreifen zurückziehen. Trump hat außerdem bereits erklärt, Israel sei sehr glücklich über die Vereinbarung und habe die USA unterstützt. Weiter nach Italien. Nachdem die spanische Exklave vor kurzem von Migranten überschwemmt worden ist, will Italien sein sogenanntes Albanien-Modell auf europäischer Ebene ausweiten. Innenminister Matteo Piantedosi schlägt den Aufbau von Rückführungszentren in sicheren Drittstaaten vor, finanziert durch EU-Mittel. Er werde den Vorschlag morgen bei einer außerordentlichen Sitzung der Innenminister vorstellen. Und der neue Spider-Man-Film schreibt in Österreich Kinogeschichte. A Brand New Day hat an seinem Startwochenende 171.000 Besucher ins Kino gelockt und ist damit der bis dato erfolgreichste Film des Jahres. Fast 2,5 Millionen Euro hat er in die Kassen gespült. Weltweit sind es sogar satte 927 Millionen. Der Film ist damit nach Avengers Endgame das zweitbeste Kino-Opening aller Zeiten.
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1: Ja, die rekordverdächtige Hitze geht heute weiter an diesem Dienstag bei uns in Österreich mit richtig viel Sonne und im Osten sind teilweise sogar 40 Grad möglich. Ansonsten liegen die Höchstwerte zwischen 31 und 38 Grad. Im Laufe des Nachmittags gibt es dann wieder einzelne Gewitter oder Regenschauer.
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2: Ja, die rekordverdächtige Hitze geht heute weiter an diesem Dienstag bei uns in Österreich mit richtig viel Sonne und im Osten sind teilweise sogar 40 Grad möglich. Ansonsten liegen die Höchstwerte zwischen 31 und 38 Grad. Im Laufe des Nachmittags gibt es dann wieder einzelne Gewitter oder Regenschauer.
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3: Israel hat bei den USA Bedenken gegen den von Präsident Donald Trump verkündeten Plan zur Entwaffnung der Hamas geäußert. Dieser soll die israelischen Positionen nicht widerspiegeln, betont ein Sprecher des Büros von Ministerpräsident Benjamin Netanyahu. Nach Trumps Darstellung soll die Hamas ihre Waffen schrittweise abgeben. Anschließend sollen sich die israelischen Streitkräfte aus dem Gazastreifen zurückziehen. Trump hat außerdem bereits erklärt, Israel sei sehr glücklich über die Vereinbarung und habe die USA unterstützt. Weiter nach Italien. Nachdem die spanische Exklave vor kurzem von Migranten überschwemmt worden ist, will Italien sein sogenanntes Albanien-Modell auf europäischer Ebene ausweiten. Innenminister Matteo Piantedosi schlägt den Aufbau von Rückführungszentren in sicheren Drittstaaten vor, finanziert durch EU-Mittel. Er werde den Vorschlag morgen bei einer außerordentlichen Sitzung der Innenminister vorstellen. Und der neue Spider-Man-Film schreibt in Österreich Kinogeschichte. A Brand New Day hat an seinem Startwochenende 171.000 Besucher ins Kino gelockt und ist damit der bis dato erfolgreichste Film des Jahres. Fast 2,5 Millionen Euro hat er in die Kassen gespült. Weltweit sind es sogar satte 927 Millionen. Der Film ist damit nach Avengers Endgame das zweitbeste Kino-Opening aller Zeiten.
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1: Ja, die rekordverdächtige Hitze geht heute weiter an diesem Dienstag bei uns in Österreich mit richtig viel Sonne und im Osten sind teilweise sogar 40 Grad möglich. Ansonsten liegen die Höchstwerte zwischen 31 und 38 Grad. Im Laufe des Nachmittags gibt es dann wieder einzelne Gewitter oder Regenschauer.
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2: Ja, die rekordverdächtige Hitze geht heute weiter an diesem Dienstag bei uns in Österreich mit richtig viel Sonne und im Osten sind teilweise sogar 40 Grad möglich. Ansonsten liegen die Höchstwerte zwischen 31 und 38 Grad. Im Laufe des Nachmittags gibt es dann wieder einzelne Gewitter oder Regenschauer.
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3: Israel hat bei den USA Bedenken gegen den von Präsident Donald Trump verkündeten Plan zur Entwaffnung der Hamas geäußert. Dieser soll die israelischen Positionen nicht widerspiegeln, betont ein Sprecher des Büros von Ministerpräsident Benjamin Netanyahu. Nach Trumps Darstellung soll die Hamas ihre Waffen schrittweise abgeben. Anschließend sollen sich die israelischen Streitkräfte aus dem Gazastreifen zurückziehen. Trump hat außerdem bereits erklärt, Israel sei sehr glücklich über die Vereinbarung und habe die USA unterstützt. Weiter nach Italien. Nachdem die spanische Exklave vor kurzem von Migranten überschwemmt worden ist, will Italien sein sogenanntes Albanien-Modell auf europäischer Ebene ausweiten. Innenminister Matteo Piantedosi schlägt den Aufbau von Rückführungszentren in sicheren Drittstaaten vor, finanziert durch EU-Mittel. Er werde den Vorschlag morgen bei einer außerordentlichen Sitzung der Innenminister vorstellen. Und der neue Spider-Man-Film schreibt in Österreich Kinogeschichte. A Brand New Day hat an seinem Startwochenende 171.000 Besucher ins Kino gelockt und ist damit der bis dato erfolgreichste Film des Jahres. Fast 2,5 Millionen Euro hat er in die Kassen gespült. Weltweit sind es sogar satte 927 Millionen. Der Film ist damit nach Avengers Endgame das zweitbeste Kino-Opening aller Zeiten.
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2: Die Hitzewelle geht in die Verlängerung. Ein paar Tage müssen wir noch durchhalten, bevor die Abkühlung kommt. Auch heute wird es wieder extrem heiß werden. Dazu viel Sonnenschein. Im Bergland am Nachmittag ein paar lokale Schauer und Gewitter. Höchstwerte meist zwischen 31 und 39 Grad. Am heißesten wird es von Oberösterreich bis ins Nordburgenland.
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2: Die Hitzewelle geht in die Verlängerung. Ein paar Tage müssen wir

0: noch durchhalten, bevor die Abkühlung kommt. Auch heute wird es wieder extrem heiß werden. Dazu viel Sonnenschein. Im Bergland am Nachmittag ein paar lokale Schauer und Gewitter. Höchstwerte meist zwischen 31 und 39 Grad. Am heißesten wird es von Oberösterreich bis ins Nordburgenland.
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2: Dem Ansturm zehntausender Migranten auf die spanische Exklave Ceuta ist in der EU eine Debatte über Migration und Solidarität entbrannt. Experten kritisieren vorschnelle Reaktionen einzelner Mitgliedstaaten. EU-Kommissionspräsidentin Ursula von der Leyen fordert nun ein gemeinsames Vorgehen zum Schutz der Außengrenzen. Heute ist die Krise auch Thema bei einer Videokonferenz der EU-Innenminister. Die anhaltende Dürre bringt Österreichs Landwirtschaft massiv unter Druck. Laut Landwirtschaftsminister Norbert Totschnig ist 2026 auf dem Weg zum Rekorddürrejahr. Vor allem Viehbauern kämpfen mit Futtermangel und müssen teils schon Winterreserven verfüttern. Besonders betroffen sind Niederösterreich, Oberösterreich und Salzburg. Die Regierung kündigt Hilfsmaßnahmen und den Ausbau von Futtermittelbörsen an. Und noch zum Sport, jetzt ist es fix. Die italienische Olympiasiegerin und Weltmeisterin Federica Brignone wird ihre Karriere fortsetzen und auch in der kommenden Saison an den Start gehen. Das hat der italienische Skiverband gestern mitgeteilt. Die 36-Jährige zählt seit Jahren zu den erfolgreichsten Skistars Italiens.
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2: Die Hitzewelle geht in die Verlängerung. Ein paar Tage müssen wir noch durchhalten, bevor die Abkühlung kommt. Auch heute wird es wieder extrem heiß werden. Dazu viel Sonnenschein. Im Bergland am Nachmittag ein paar lokale Schauer und Gewitter. Höchstwerte meist zwischen 31 und 39 Grad. Am heißesten wird es von Oberösterreich bis ins Nordburgenland.
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2: Die Hitzewelle geht in die Verlängerung. Ein paar Tage müssen wir noch durchhalten, bevor die Abkühlung kommt. Auch heute wird es wieder extrem heiß werden. Dazu viel Sonnenschein im Bergland am Nachmittag. Ein paar lokale Schauer und Gewitter. Höchstwerte meist zwischen 31 und 39 Grad. Am heißesten wird es von Oberösterreich bis ins Nordburgenland.
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3: Nach dem Ansturm zehntausender Migranten auf die spanische Exklave Ceuta ist in der EU eine Debatte über Migration und Solidarität entbrannt. Experten kritisieren vorschnelle Reaktionen einzelner Mitgliedstaaten. EU-Kommissionspräsidentin Ursula von der Leyen fordert nun ein gemeinsames Vorgehen zum Schutz der Außengrenzen. Heute ist die Krise auch Thema bei einer Videokonferenz der EU-Innenminister. Die anhaltende Dürre bringt Österreichs Landwirtschaft massiv unter Druck.

0: Laut Landwirtschaftsminister Norbert Totschnig ist 2026 auf dem Weg zum Rekorddürrejahr. Vor allem Viehbauern kämpfen mit Futtermangel und müssen teils schon Winterreserven verfüttern. Besonders betroffen sind Niederösterreich, Oberösterreich und Salzburg. Die Regierung kündigt Hilfsmaßnahmen und den Ausbau von Futtermittelbörsen an. Und noch zum Sport, jetzt ist es fix. Die italienische Olympiasiegerin und Weltmeisterin Federica Brignone wird ihre Karriere fortsetzen und auch in der kommenden Saison an den Start gehen. Das hat der italienische Skiverband gestern mitgeteilt. Die 36-Jährige zählt seit Jahren zu den erfolgreichsten Skistars Italiens.
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2: Die Hitzewelle geht in die Verlängerung. Ein paar Tage müssen wir noch durchhalten, bevor die Abkühlung kommt. Auch heute wird es wieder extrem heiß werden. Dazu viel Sonnenschein. Im Bergland am Nachmittag ein paar lokale Schauer und Gewitter. Höchstwerte meist zwischen 31 und 39 Grad. Am heißesten wird es von Oberösterreich bis ins Nordburgenland.
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2: Die Hitzewelle geht in die Verlängerung. Ein paar Tage müssen wir noch durchhalten, bevor die Abkühlung kommt. Auch heute wird es wieder extrem heiß werden. Dazu viel Sonnenschein im Bergland am Nachmittag. Ein paar lokale Schauer und Gewitter. Höchstwerte meist zwischen 31 und 39 Grad. Am heißesten wird es von Oberösterreich bis ins Nordburgenland.
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3: Nach dem Ansturm zehntausender Migranten auf die spanische Exklave Ceuta ist in der EU eine Debatte über Migration und Solidarität entbrannt. Experten kritisieren vorschnelle Reaktionen einzelner Mitgliedstaaten. EU-Kommissionspräsidentin Ursula von der Leyen fordert nun ein gemeinsames Vorgehen zum Schutz der Außengrenzen. Heute ist die Krise auch Thema bei einer Videokonferenz der EU-Innenminister. Die anhaltende Dürre bringt Österreichs Landwirtschaft massiv unter Druck. Laut Landwirtschaftsminister Norbert Totschnig ist 2026 auf dem Weg zum Rekorddürrejahr. Vor allem Viehbauern kämpfen mit Futtermangel und müssen teils schon Winterreserven verfüttern. Besonders betroffen sind Niederösterreich, Oberösterreich und Salzburg. Die Regierung kündigt Hilfsmaßnahmen und den Ausbau von Futtermittelbörsen an. Und noch zum Sport, jetzt ist es fix. Die italienische Olympiasiegerin und Weltmeisterin Federica Brignone wird ihre Karriere fortsetzen und auch in der kommenden Saison an den Start gehen. Das hat der italienische Skiverband gestern mitgeteilt. Die 36-Jährige zählt seit Jahren zu den erfolgreichsten Skistars Italiens.
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2: Die Hitzewelle geht in die Verlängerung. Ein paar Tage müssen wir noch durchhalten, bevor die Abkühlung kommt. Auch heute wird es wieder extrem heiß werden. Dazu viel Sonnenschein. Im Bergland am Nachmittag ein paar lokale Schauer und Gewitter. Höchstwerte meist zwischen 31 und 39 Grad. Am heißesten wird es von Oberösterreich bis ins Nordburgenland.
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2: Die Hitzewelle geht in die Verlängerung. Ein paar Tage müssen wir noch durchhalten, bevor die Abkühlung kommt. Auch heute wird es wieder extrem heiß werden. Dazu viel Sonnenschein. Im Bergland am Nachmittag ein paar lokale Schauer und Gewitter. Höchstwerte meist zwischen 31 und 39 Grad. Am heißesten wird es von Oberösterreich bis ins Nordburgenland.
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3: Nach dem Ansturm zehntausender Migranten auf die spanische Exklave Ceuta ist in der EU eine Debatte über Migration und Solidarität entbrannt. Experten kritisieren vorschnelle Reaktionen einzelner Mitgliedstaaten. EU-Kommissionspräsidentin Ursula von der Leyen fordert nun ein gemeinsames Vorgehen zum Schutz der Außengrenzen. Heute ist die Krise auch Thema bei einer Videokonferenz der EU-Innenminister. Die anhaltende Dürre bringt Österreichs Landwirtschaft massiv unter Druck. Laut Landwirtschaftsminister Norbert Totschnig ist 2026 auf dem Weg zum Rekorddürrejahr. Vor allem Viehbauern kämpfen mit Futtermangel und müssen teils schon Winterreserven verfüttern. Besonders betroffen sind Niederösterreich, Oberösterreich und Salzburg. Die Regierung kündigt Hilfsmaßnahmen und den Ausbau von Futtermittelbörsen an. Und noch zum Sport, jetzt ist es fix. Die italienische Olympiasiegerin und Weltmeisterin Federica Brignone wird ihre Karriere fortsetzen und auch in der kommenden Saison an den Start gehen. Das hat der italienische Skiverband gestern mitgeteilt. Die 36-Jährige zählt seit Jahren zu den erfolgreichsten Skistars Italiens.
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2: Die Hitzewelle geht in die Verlängerung. Ein paar Tage müssen wir noch durchhalten, bevor die Abkühlung kommt. Auch heute wird es wieder extrem heiß werden. Dazu viel Sonnenschein. Im Bergland am Nachmittag ein paar lokale Schauer und Gewitter. Höchstwerte meist zwischen 31 und 39 Grad. Am heißesten wird es von Oberösterreich bis ins Nordburgenland.
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3: Die Hitzewelle geht in die Verlängerung. Ein paar Tage müssen wir noch durchhalten, bevor die Abkühlung kommt. Auch heute wird es wieder extrem heiß werden. Dazu viel Sonnenschein im Bergland am Nachmittag. Ein paar lokale Schauer und Gewitter. Höchstwerte meist zwischen 31 und 39 Grad. Am heißesten wird es von Oberösterreich bis ins Nordburgenland.
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4: Nach dem Ansturm zehntausender Migranten auf die spanische Exklave Ceuta ist in der EU eine Debatte über Migration und Solidarität entbrannt. Experten kritisieren vorschnelle Reaktionen einzelner Mitgliedstaaten. EU-Kommissionspräsidentin Ursula von der Leyen fordert nun ein gemeinsames Vorgehen zum Schutz der Außengrenzen. Heute ist die Krise auch Thema bei einer Videokonferenz der EU-Innenminister. Die anhaltende Dürre bringt Österreichs Landwirtschaft massiv unter Druck. Laut Landwirtschaftsminister Norbert Totschnig ist 2026 auf dem Weg zum Rekorddürrejahr. Vor allem Viehbauern kämpfen mit Futtermangel und müssen teils schon Winterreserven verfüttern. Besonders betroffen sind Niederösterreich, Oberösterreich und Salzburg. Die Regierung kündigt Hilfsmaßnahmen und den Ausbau von Futtermittelbörsen an. Und noch zum Sport, jetzt ist es fix. Die italienische Olympiasiegerin und Weltmeisterin Federica Brignone wird ihre Karriere fortsetzen und auch in der kommenden Saison an den Start gehen. Das hat der italienische Skiverband gestern mitgeteilt. Die 36-Jährige zählt seit Jahren zu den erfolgreichsten Skistars Italiens.
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2: Die Hitzewelle geht in die Verlängerung. Ein paar Tage müssen wir noch durchhalten, bevor die Abkühlung kommt. Auch heute wird es wieder extrem heiß werden. Dazu viel Sonnenschein. Im Bergland am Nachmittag ein paar lokale Schauer und Gewitter. Höchstwerte meist zwischen 31 und 39 Grad, am heißesten

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2: Die Hitzewelle geht in die Verlängerung. Ein paar Tage müssen wir noch durchhalten, bevor die Abkühlung kommt. Auch heute wird es wieder extrem heiß werden. Dazu viel Sonnenschein. Im Bergland am Nachmittag ein paar lokale Schauer und Gewitter. Höchstwerte meist zwischen 31 und 39 Grad. Am heißesten wird es von Oberösterreich bis ins Nordburgenland.
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3: Nach dem Ansturm zehntausender Migranten auf die spanische Exklave Ceuta ist in der EU eine Debatte über Migration und Solidarität entbrannt. Experten kritisieren vorschnelle Reaktionen einzelner Mitgliedstaaten. EU-Kommissionspräsidentin Ursula von der Leyen fordert nun ein gemeinsames Vorgehen zum Schutz der Außengrenzen. Heute ist die Krise auch Thema bei einer Videokonferenz der EU-Innenminister. Die anhaltende Dürre bringt Österreichs Landwirtschaft massiv unter Druck. Laut Landwirtschaftsminister Norbert Totschnig ist 2026 auf dem Weg zum Rekorddürrejahr. Vor allem Viehbauern kämpfen mit Futtermangel und müssen teils schon Winterreserven verfüttern. Besonders betroffen sind Niederösterreich, Oberösterreich und Salzburg. Die Regierung kündigt Hilfsmaßnahmen und den Ausbau von Futtermittelbörsen an. Und noch zum Sport, jetzt ist es fix. Die italienische Olympiasiegerin und Weltmeisterin Federica Brignone wird ihre Karriere fortsetzen und auch in der kommenden Saison an den Start gehen. Das hat der italienische Skiverband gestern mitgeteilt. Die 36-Jährige zählt seit Jahren zu den erfolgreichsten Skistars Italiens.
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2: Die Hitzewelle geht in die Verlängerung. Ein paar Tage müssen wir noch durchhalten, bevor die Abkühlung kommt. Auch heute wird es wieder extrem heiß werden. Dazu viel Sonnenschein. Im Bergland am Nachmittag ein paar lokale Schauer und Gewitter. Höchstwerte meist zwischen 31 und 39 Grad. Am heißesten wird es von Oberösterreich bis ins Nordburgenland.
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2: Die Hitzewelle geht in die Verlängerung. Ein paar Tage müssen wir noch durchhalten, bevor die Abkühlung kommt. Auch heute wird es wieder extrem heiß werden. Dazu viel Sonnenschein. Im Bergland am Nachmittag ein paar lokale Schauer und Gewitter. Höchstwerte meist zwischen 31 und 39 Grad. Am heißesten wird es von Oberösterreich bis ins Nordburgenland.
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3: Nach dem Ansturm zehntausender Migranten auf die spanische Exklave Ceuta ist in der EU eine Debatte über Migration und Solidarität entbrannt. Experten kritisieren vorschnelle Reaktionen einzelner Mitgliedstaaten. EU-Kommissionspräsidentin Ursula von der Leyen fordert nun ein gemeinsames Vorgehen zum Schutz der Außengrenzen. Heute ist die Krise auch Thema bei einer Videokonferenz der EU-Innenminister. Die anhaltende Dürre bringt Österreichs Landwirtschaft massiv unter Druck. Laut Landwirtschaftsminister Norbert Totschnig ist 2026 auf dem Weg zum Rekorddürrejahr. Vor allem Viehbauern kämpfen mit Futtermangel und müssen teils schon Winterreserven verfüttern. Besonders betroffen sind Niederösterreich, Oberösterreich und Salzburg. Die Regierung kündigt Hilfsmaßnahmen und den Ausbau von Futtermittelbörsen an. Und noch zum Sport, jetzt ist es fix. Die italienische Olympiasiegerin und Weltmeisterin Federica Brignone wird ihre Karriere fortsetzen und auch in der kommenden Saison an den Start gehen. Das hat der italienische Skiverband gestern mitgeteilt. Die 36-Jährige zählt seit Jahren zu den erfolgreichsten Skistars Italiens.
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1: Die Hitzewelle geht in die Verlängerung. Ein paar Tage müssen wir noch durchhalten, bevor die Abkühlung kommt. Auch heute wird es wieder extrem heiß werden. Dazu viel Sonnenschein im Bergland am Nachmittag. Ein paar lokale Schauer und Gewitter. Höchstwerte meist zwischen 31 und 9.

0: 31 Grad am heißesten, jetzt von Oberösterreich bis ins Nordburgenland.
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2: Die Hitzewelle geht in die Verlängerung. Ein paar Tage müssen wir noch durchhalten, bevor die Abkühlung kommt. Auch heute wird es wieder extrem heiß werden. Dazu viel Sonnenschein. Im Bergland am Nachmittag ein paar lokale Schauer und Gewitter. Höchstwerte meist zwischen 31 und 39 Grad. Am heißesten wird es von Oberösterreich bis ins Nordburgenland.
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3: Nachdem um 2:45 in Wien-Stammersdorf der Allzeithitzerekord mit 40,8 Grad Celsius geknackt wurde,

0: steigt der historische Höchstwert weiter an. Erstmals ist abermals in Stammersdorf nun die 41-Grad-Marke überschritten. 7,8% der Weltbevölkerung hat LTEs das Jahr an Hunger gelitten. Es ist tatsächlich der niedrigste Wert seit der Corona-Pandemie. Laut mehreren Jahresberichten, etwa von der WHO oder UNICEF, ist damit zum dritten Mal in Folge der Welthunger gesunken. Mit 2030 könnte laut Prognosen sogar ein historisches Tief erreicht werden. Das gesteckte Ziel der Vereinten Nationen, Hunger bis dahin vollständig zu beenden, würde damit aber klar verfehlt. Und noch zum Skialpin. Zermatt hat den Sommerskibetrieb auf dem Theodul Gletscher wegen der Hitze eingestellt. Swiss Ski kann dank Sonderlösungen und dem Transport mit Schneemobilen weiter trainieren. Für ausländische Verbände wird die Suche nach Alternativen schwieriger. Den ÖSV trifft es vorerst aber noch nicht. Es geht für die erste Abordnung aus Österreich in Kürze nach Südamerika. In Chile und Argentinien herrscht tiefster Winter mit reichlich Schnee.
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2: Die Hitzewelle geht in die Verlängerung. Ein paar Tage müssen wir noch durchhalten, bevor die Abkühlung kommt. Auch heute wird es wieder extrem heiß werden. Dazu viel Sonnenschein. Im Bergland am Nachmittag ein paar lokale Schauer und Gewitter. Höchstwerte meist zwischen 31 und 39 Grad. Am heißesten wird es von Oberösterreich bis ins Nordburgenland.
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2: Die Hitzewelle geht in die Verlängerung. Ein paar Tage müssen wir noch durchhalten, bevor die Abkühlung kommt. Auch heute wird es wieder extrem heiß werden. Dazu viel Sonnenschein im Bergland am Nachmittag. Ein paar lokale Schauer und Gewitter. Höchstwerte meist zwischen 31 und 39 Grad. Am heißesten wird es von Oberösterreich bis ins Nordburgenland.
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3: Nachdem um 2:45 in Wien Stammersdorf der Allzeithitzerekord mit 40,8 Grad Celsius geknackt wurde, steigt der historische Höchstwert weiter an. Erstmals ist abermals in Stammersdorf nun die 41 Grad Marke überschritten. 7,8% der Weltbevölkerung hat LTE dieses Jahr an Hunger gelitten. Es ist tatsächlich der niedrigste Wert seit der Corona-Pandemie. Laut mehreren Jahresberichten, etwa von der WHO oder UNICEF, ist damit zum dritten Mal in Folge der Welthunger gesunken. Mit 2030 könnte laut Prognosen sogar ein historisches Tief erreicht werden. Das gesteckte Ziel der Vereinten Nationen, Hunger bis dahin vollständig zu beenden, würde damit aber klar verfehlt. Und noch zum Skialpin. Zermatt hat den Sommerskibetrieb auf dem Theodul-Gletscher wegen der Hitze eingestellt. Swiss Ski kann dank Sonderlösungen und dem Transport mit Schneemobilen weiter trainieren. Für Ausländer

0: Für Verbände wird die Suche nach Alternativen schwieriger. Den ÖSV trifft es vorerst aber noch nicht. Es geht für die erste Abordnung aus Österreich in Kürze nach Südamerika. In Chile und Argentinien herrscht tiefster Winter mit reichlich Schnee.
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0: 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Kurz das aktuelle Wetter.
2: Die Hitzewelle geht in die Verlängerung. Ein paar Tage müssen wir noch durchhalten, bevor die Abkühlung kommt. Auch heute wird es wieder extrem heiß werden. Dazu viel Sonnenschein. Im Bergland am Nachmittag ein paar lokale Schauer und Gewitter. Höchstwerte meist zwischen 31 und 39 Grad. Am heißesten wird es von Oberösterreich bis ins Nordburgenland.
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